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1: Das 3 Hour. An 1 Minute.
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1: Das Feierauer. An ein Minute.
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2: 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Viel Spaß!
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1: Das 12 Uhr. An 2 Minuten.
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3: Andere Blick auf Meteo gehört, andere nicht. Ob ein Freude, kann ein bisschen schreien in der Freien insgesamt aus Donnerstag, wenn sie im Dröschen immer noch viel zu dröschen in der Saison, weil immer noch fehlen Literen und Literen Wasser und also Flussbergen noch viel am Grundwasser.
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1: Das 3 Hour. An 1 Minute.
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2: Das Feier Hour. An 2 Minuten. 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
4: Andere Blick auf Meteo gehört, andere nicht, ob er frei, der kann ein bisschen reden, der Freien insgesamt aus Donnerstag ist, der ist im Dröschen, immer noch viel zu dröschen, muss ich sagen, weil immer noch fehlen Literen und Literen Wasser, und also Flüssbergen noch viel am Grundwasser.

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2: Es endet mit einem 16-Hour und dann sind es noch mit einem 19-Hour.
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1: Das von der Wauer. An 1 Minute.
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3: Andere Blick auf Meteo gehört, andere nicht. Ob er frei, der kann ein bisschen schreien in der Freien insgesamt. Also dann aber richtig in unserem Dröschen. Immer noch viel zu dröschen, muss ich sagen. Weil immer noch fehlen Liter und Liter Wasser. Und also Flussbecher noch viel am Grundwasser.
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0: Eins von dem gut.
1: Das sag sauer. An drei Minuten.
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3: Andere Blick auf Meteo gehört an der Nöscht, ob er frei, der Karte ein bisschen schön in der Freien insgesamt, aus dann aber richtig in unserem Dröschen, immer noch viel zu dröschen, muss ich sagen, weil immer noch fehlen Literen und Literen Wasser, an also Flussbäche noch viel am Grundwasser.
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1: Das 7 Uhr. An 1 Minute.
2: 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Wie ist es wieder bei uns am Sendegebiet?
3: Andere Blick auf Meteo gehört an der Nürst, ob er frei, der Kadel, ein bisschen Regen in der Freien insgesamt, aus dann aber richtig in unserem Dröschen, immer noch viel zu dröschen, muss ich sagen, weil immer noch fehlen Literen und Liter Wasser, an also Flüssbergen noch viel am Grundwasser.

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1: Das Ning Hour. An 12 Minuten.
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1: Das 11 Uhr. An 3 Minuten.
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